also die Fliegen allgemein und insgesamt seit über 60 Jahren, hatte sie nie ernst genommen, es sei denn, sie wurden lästig.

besessen. Aber ich habe ihn damals schon nachgestellt mit Gummireifen. Heute tue ich so etwas nicht mehr. Ich lasse sie einfach nur wieder hinaus. Aus der Küche, wo sie sich natürlich am liebsten aufhalten. Ich auch. Wo denn sonst? Das Küchenfenster ist zweiflügelig mit einem senkrechten Balken in der Mitte. Das linke Fenster schlägt nach innen links auf und das rechte würde nach innen rechts aufschlagen, wenn dann nicht der Wasserhahn von der Spüle im Weg wäre. Ein bisschen kann man es schon aufmachen. Reinkommen tun die Fliegen tagsüber, wenn eins oder beide auf Kippen gestellt sind. Und dann sind sie da. Nein, nicht sie alle gleichzeitig, sondern

oder was immer die zum Riechen haben. Lecker. In der Dämmerung werden Fliegen unruhig und wollen raus. Diese alten Blumen an der rechten Fensterscheibe hin und her und sitzen bleiben und hin und her. Ich stelle also das linke Fenster von Kipping auf, zeige ihr, wo es hingeht und sie fliegt raus. Das wollte sie eigentlich gar nicht. Ich mache das Fenster zu. Sie sitzt draußen auf der Scheibe, tut beleidigt.